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1: Ich bin Jerome Nussbaum. Die Landesregierung von Mecklenburg-Vorpommern streicht nach Kritik des Bauernverbands ein weiteres zentrales Klimaschutzziel. Demnach können Moore auch nach 2045 weiter entwässert werden. Darüber hatte der Agrarausschuss des Landtags abschließend beraten. In einer neuen Fassung heißt es jetzt, das Land setze sich dafür ein, die Entwässerung von Moorböden zu stoppen. Eine rechtliche Verbindlichkeit ist damit nicht gegeben. Die Rostocker Fachhochschule des Mittelstands will Lehrer bei Inklusion mehr unterstützen und ihnen Ängste nehmen. Es wurde ein 5-monatiges Weiterbildungsprogramm entwickelt. Danach sollen die Lehrkräfte besser auf Schüler mit Behinderungen oder auch Sprachschwierigkeiten eingehen können. Einer der Beteiligten sagte der ARD, es sollen Lehrer zusammengebracht und mit ihnen ganz konkret über die Herausforderungen gesprochen werden. Die Expertenkommission für eine Rentenreform will der Bundesregierung offenbar empfehlen, das Eintrittsalter bei maximal 70 Jahren festzulegen. Die Bild berichtet vorab von einer schrittweisen Anhebung.
2: Demnach soll die Grenze bis in die 2060er Jahre erreicht werden. Denkbar sei demnach, dass das Renteneintrittsalter Anfang der 40er Jahre auf 68 steigt und Anfang der 50er auf 69. Außerdem will das Gremium offenbar anregen, das Rentenniveau auf 46% abzusenken zur Stabilisierung der Rentenfinanzen. Aktuell sind es etwas mehr als 48%. Unter den Experten herrscht aber noch Uneinigkeit darüber, ob auch Beamte künftig in die gesetzliche Rentenversicherung einzahlen sollen. Die Kommission will ihren Bericht offiziell Ende Juni präsentieren. Ulrike Klein, Redaktion.
1: Die Berliner Charité hat im Fall des Ebola-Infizierten nun auch 5 seiner Familienangehörigen aufgenommen. Die Ehefrau und 4 Kinder des Arztes aus den USA befinden sich laut Bundesgesundheitsministerium ebenfalls auf der Sonderisolierstation. Der Mann hatte sich im Kongo angesteckt, als er Patienten behandelte. Seine Frau und die Kinder gelten als Kontaktpersonen. Der Bund steigt offenbar beim deutsch-französischen Panzerbauer KNDS ein. Mehrere Medien berichten, dass beim geplanten Börsengang zunächst 40% erworben werden sollen. Innerhalb von 3 Jahren soll der Anteil auf 30% sinken. KNDS stellt unter anderem den Leopard 2 her, ebenso die Panzerhaubitze 2000. Derzeit ist KNDS im Besitz der deutschen Familie Krauss-Maffei-Wegmann und der französischen Regierung. Der Wert wird auf 20 Milliarden Euro geschätzt. Der SC Freiburg hat das Finale in der Fußball-Europa League verloren. Der englische Club Aston Villa besiegte die Freiburger am Abend in Istanbul mit 3:0. Damit hat Freiburg den ersten großen Titel der Vereinsgeschichte verpasst.
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1: Die Temperaturen liegen im Moment in Schwerin bei 12 Grad. 11 messen wir in Rostock, Waren und in Neubrandenburg und 11 Grad auch in Binz und in Heringsdorf.
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1: Die Temperaturen liegen im

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4: Der Prozess zum Mordfall Fabian aus Güstrow geht weiter. Das Landgericht Rostock will heute Informationen über das Alibi von Fabians Vater einholen. Er gilt aber nicht als tatverdächtig. Der Skatepark von Jamen im Kreis Vorpommern-Greifswald wird zum Schauplatz für die Landesmeisterschaft im BMX. Am 20. Juni gehen auf der Anlage Sportler in 7 Altersklassen an den Start. Vom 1. Juni an werden in der Rostocker Innenstadt die Straßenbahngleise erneuert. Wegen der Bauarbeiten in der Steinstraße können bis zum 13. Juni dann keine Bahnen durch die lange Straße fahren. Im Bienenzuchtzentrum Bantin im Kreis Ludwigslust-Parchim ist die Königinnenzucht angelaufen. Durch gezielte Kreuzung per künstliche Befruchtung sollen laut ARD besonders sanftmütige, leistungsstarke und vitale Bienenvölker entstehen.
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4: Die Temperaturen liegen im Moment in Schwerin bei 12 Grad, 11 messen wir in Rostock, Waren und in Neubrandenburg und 11 Grad auch in Binz und in Heringsdorf. Heute wird es wechselnd bis stark bewölkt sein, am Nachmittag sind auch kurze Schauer möglich, sonst bleibt es aber überwiegend trocken, bei Höchstwerten zwischen 16 und 21 Grad. Morgen lässt sich dann die Sonne wieder öfter blicken und es soll trocken bleiben, bei maximal 21 bis 24 Grad. An der See bleibt es etwas kühler. Jetzt sind Sie kurz und kompetent informiert mit Lounge Plus. Ich bin Jerome Nussbaum.

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30 Grad. Morgen lässt sich dann die Sonne wieder öfter blicken und es soll trocken bleiben bei maximal 21 bis 24 Grad. An der See bleibt es etwas kühler.

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3: Der Prozess zum Mordfall Fabian aus Güstrow geht weiter. Das Landgericht Rostock will heute Informationen über das Alibi von Fabians Vater einholen. Er gilt aber nicht als tatverdächtig. Der Skatepark von Jamen im Kreis Vorpommern-Greifswald wird zum Schauplatz für die Landesmeisterschaft im BMX. Am 20. Juni gehen auf der Anlage Sportler in 7 Altersklassen an den Start. Vom 1. Juni an werden in der Rostocker Innenstadt die Straßenbahngleise erneuert. Wegen der Bauarbeiten in der Steinstraße können bis zum 13. Juni dann keine Bahnen durch die lange Straße fahren. Im Bienenzuchtzentrum Bantin im Kreis Ludwigslust-Parchim ist die Königinnenzucht angelaufen. Durch gezielte Kreuzung per künstliche Befruchtung sollen laut ARD besonders sanftmütige, leistungsstarke und vitale Bienenvölker entstehen.
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3: Wir schauen auf die aktuellen Temperaturen. Schwerin und Rostock 13 Grad, 13 messen wir auch in Waren und in Neubrandenburg und ebenfalls 13 Grad in Binz und Heringsdorf. Heute wird es wechselnd bis stark bewölkt sein, am Nachmittag sind auch kurze Schauer möglich, sonst bleibt es aber überwiegend trocken, bei Höchstwerten zwischen 16 und 21 Grad. Morgen lässt sich dann die Sonne wieder öfter blicken und es soll trocken bleiben, bei maximal 21 bis 24 Grad. An der See bleibt es etwas kühler. Jetzt sind Sie kurz und kompetent informiert mit Lounge Plus. Ich bin Jerome Nussbaum.

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5: Ich bin Jerome Nussbaum. Das Kita-Volksbegehren in Mecklenburg-Vorpommern ist nach einem Rechtsgutachten des Landtags unzulässig. Landtagspräsidentin Hesse hatte das Gutachten in Auftrag gegeben. Demnach verstößt das Volksbegehren für kleinere Kita-Gruppen und die Sicherung der Erzieherjobs gegen die Landesverfassung. Das Begehren sei ein Haushaltsgesetz. Es wirke sich auf die Landesfinanzen aus, heißt es. Der Landtag dürfe nicht gezwungen werden, den vielfach ausbalancierten Haushaltsplan nach Forderungen eines Volksbegehrens zu verändern. Das Landgericht Rostock will im Mordfall Fabian heute dem Alibi des Vaters auf den Grund gehen. Gegen ihn besteht zwar kein Tatverdacht, es wird aber gegen ihn wegen möglicher Falschaussage im Prozess gegen seine Ex-Freundin ermittelt. Heute wird unter anderem eine Polizistin als Zeugin befragt, die das Alibi von Fabians Vater überprüft hat. Die Rentenkommission hat offenbar erste konkrete Beschlüsse gefasst. Die Bild berichtet, dass sie der Bundesregierung eine Anhebung des Renteneintrittsalters auf 70 Jahre empfehlen will, von derzeit 67 Jahren.
6: Das soll ab Anfang der 2060er Jahre gelten. Von dieser Regelung wären alle betroffen, die nach 1990 geboren sind. Für die Zeit vorher ist im Gespräch, dass ab Anfang der 40er Jahre die Rente mit 68 kommen soll. 10 Jahre später dann die Rente mit 69. Und die Experten empfehlen demnach auch, das Rentenniveau, also Durchschnittsrente zu Durchschnittslohn, nach 2031 leicht abzusenken, von derzeit 48 schrittweise auf 46%. Ende Juni will die Kommission ihren Bericht offiziell vorlegen. Ulrike Klein, Redaktion.
5: In Görlitz gibt es nach dem Hauseinsturz von Montagabend Gewissheit. In den Trümmern wurde eine Frauenleiche gefunden. Es handelt sich laut Polizei um die vermisste 25-jährige Touristin aus Rumänien. Nach den beiden anderen Vermissten wird immer noch gesucht. An zwei Stellen hätten Hunde angeschlagen, heißt es. Zu dem Einsturz könnte eine Gasexplosion geführt haben. Die Rettungsarbeiten waren behindert worden, weil aus einer Gasleitung unter den Trümmern immer noch Gas ausgeströmt war. Bundespräsident Steinmeier hat erneut deutliche Kritik am Iran-Krieg geäußert. In einem Podcast für das Nachrichtenportal T-Online sprach er von einem unnötigen Krieg.
7: Laut Steinmeier seien viele der Meinung gewesen, Präsident Trump habe den Krieg mangels diplomatischer Alternativen an der Seite Israels führen müssen. Diese Ansicht aber habe ihn am meisten enttäuscht und fast wütend gemacht. Dabei verwies Steinmeier auf das 2015 geschlossene Atomabkommen mit dem Regime in Teheran. Das Abkommen hatte Trump in seiner ersten Amtszeit aufgekündigt. Steinmeier sagt, es wäre gut gewesen, man hätte diese Vereinbarung beibehalten. Er hatte das Abkommen damals als Bundesaußenminister mitverhandelt. Noah Ulrich, Redaktion.
5: Der SC Freiburg hat den ersten großen Titel in der Geschichte des Vereins verpasst. Im Finale der Fußball-Europa League unterlagen die Freiburger dem britischen Club Aston Villa. Am Ende stand es 0:3.
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5: Wir schauen auf die aktuellen Temperaturen. Schwerin und Rostock 13 Grad. 13 messen wir auch in Waren und in Neubrandenburg und ebenfalls 13 Grad in Binz und Heringsdorf. Heute wird es wechselnd bis stark bewölkt sein. Am Nachmittag sind auch kurze Schauer möglich. Sonst bleibt es aber überwiegend trocken bei Höchstwerten zwischen 16 und 18 Grad in Binz und Heringsdorf. Heute

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5: Nachdem Eklat um die Ausladung von Michel Friedmann bekommt das Literaturhaus Klütz eine neue Leiterin. Die Literaturwissenschaftlerin Barbara Heine übernimmt den Posten zum 1. Juni. Die Landesregierung von Mecklenburg-Vorpommern streicht nach Kritik des Bauernverbands ein weiteres zentrales Klimaschutzziel. Demnach können Moore auch nach 2045 weiter entwässert werden. Darüber hatte der Agrarausschuss des Landtags abschließend beraten. Der Eichenprozessionsspinner soll ab dem Nachmittag erstmals nach 3 Jahren wieder in einer groß angelegten Aktion in Mecklenburg-Vorpommern aus der Luft bekämpft werden. Im Landkreis Ludwigslust-Parchim werden dann auf 135 Kilometern Bäume mit einem Insektizid besprüht. Das Kita-Volksbegehren ist nach einem Rechtsgutachten des Landtags unzulässig. Es sei ein Haushaltsgesetz, heißt es, und wirke sich auf die Landesfinanzen aus. Der Landtag dürfe nicht gezwungen werden, den vielfach ausbalancierten Haushaltsplan nach Forderungen eines Volksbegehrens zu verändern.
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5: Wir schauen auf die aktuellen Temperaturen. Schwerin und Rostock 13 Grad, 13 messen wir auch in Waren und in Neubrandenburg und ebenfalls 13 Grad in Binz und Heringsdorf. Heute wird es wechselnd bis stark bewölkt sein, am Nachmittag sind auch kurze Schauer möglich, sonst bleibt es aber überwiegend trocken, bei Höchstwerten zwischen 16 und 21 Grad. Morgen lässt sich dann die Sonne wieder öfter blicken und es soll trocken bleiben, bei maximal 21 bis 24 Grad. An der See bleibt es etwas kühler. 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Ich bin Jerome Nussbaum.

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6: Ich bin Jerome Nussbaum. Das Kita-Volksbegehren in Mecklenburg-Vorpommern ist nach einem Rechtsgutachten des Landtags unzulässig. Landtagspräsidentin Hesse hatte das Gutachten in Auftrag gegeben. Demnach verstößt das Volksbegehren für kleinere Kita-Gruppen und die Sicherung der Erzieherjobs gegen die Landesverfassung. Das Begehren sei ein Haushaltsgesetz. Es wirke sich auf die Landesfinanzen aus, heißt es. Der Landtag dürfe nicht gezwungen werden, den vielfach ausbalancierten Haushaltsplan nach Forderungen eines Volksbegehrens zu verändern. Das Landgericht Rostock will im Mordfall Fabian heute dem Alibi des Vaters auf den Grund gehen. Gegen ihn besteht zwar kein Tatverdacht, es wird aber gegen ihn wegen möglicher Falschaussage im Prozess gegen seine Ex-Freundin ermittelt. Heute wird unter anderem eine Polizistin als Zeugin befragt, die das Alibi von Fabians Vater überprüft hat. Die Rentenkommission hat offenbar erste konkrete Beschlüsse gefasst. Die Bild berichtet, dass sie der Bundesregierung eine Anhebung des Renteneintrittsalters auf 70 Jahre empfehlen will, von derzeit 67 Jahren.
7: Das soll ab Anfang der 2060er Jahre gelten. Von dieser Regelung wären alle betroffen, die nach 1990 geboren sind. Für die Zeit vorher ist im Gespräch, dass ab Anfang der 40er Jahre die Rente mit 68 kommen soll. 10 Jahre später dann die Rente mit 69. Und die Experten empfehlen demnach auch, das Rentenniveau, also Durchschnittsrente zu Durchschnittslohn, nach 2031 leicht abzusenken, von derzeit 48 schrittweise auf 46%. Ende Juni will die Kommission ihren Bericht offiziell vorlegen. Ulrike Klein, Redaktion.
6: In Görlitz gibt es nach dem Hauseinsturz von Montagabend Gewissheit. In den Trümmern wurde eine Frauenleiche gefunden. Es handelt sich laut Polizei um die vermisste 25-jährige Touristin aus Rumänien. Nach den beiden anderen Vermissten wird immer noch gesucht. An zwei Stellen hätten Hunde angeschlagen, heißt es. Zu dem Einsturz könnte eine Gasexplosion geführt haben. Die Rettungsarbeiten waren behindert worden, weil aus einer Gasleitung unter den Trümmern immer noch Gas ausgeströmt war. Bundespräsident Steinmeier hat erneut deutliche Kritik am Iran-Krieg geäußert. In einem Podcast für das Nachrichtenportal T-Online sprach er von einem unnötigen Krieg.
8: Laut Steinmeier seien viele der Meinung gewesen, Präsident Trump habe den Krieg mangels diplomatischer Alternativen an der Seite Israels führen müssen. Diese Ansicht aber habe ihn am meisten enttäuscht und fast wütend gemacht. Dabei verwies Steinmeier auf das 2015 geschlossene Atomabkommen mit dem Regime in Teheran. Das Abkommen hatte Trump in seiner ersten Amtszeit aufgekündigt. Steinmeier sagt, es wäre gut gewesen, man hätte diese Vereinbarung beibehalten. Er hatte das Abkommen damals als Bundesaußenminister mitverhandelt. Noah Ulrich, Redaktion.
6: Der SC Freiburg hat den ersten großen Titel in der Geschichte des Vereins verpasst. Im Finale der Fußball-Europa League unterlagen die Freiburger dem britischen Club Aston Villa. Am Ende stand es 0:3.
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6: Wir schauen auf die aktuellen Temperaturen. Schwerin und Rostock 13 Grad. 13 messen wir auch in Waren und in Neubrandenburg und ebenfalls 13 Grad in Binz und Heringsdorf. Heute wird es wechselnd bis stark bewölkt sein. Am Nachmittag sind auch kurze Schauer möglich. Sonst bleibt es aber überwiegend trocken bei Höchstwerten zwischen 16 und 21 Grad. Morgen lässt sich dann die Sonne wieder öfter blicken und es soll trocken bleiben bei maximal 21 bis 24 Grad. An der See bleibt es etwas kühler.

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4: Nachdem mir klar um die Ausladung von Michelle Friedmann, bekommt das Literaturhaus Klütz eine neue Leiterin. Die Literaturwissenschaftlerin Barbara Heine übernimmt den Posten zum 1. Juni. Die Landesregierung von Mecklenburg-Vorpommern streicht nach Kritik des Bauernverbands ein weiteres zentrales Klimaschutzziel. Demnach können Moore auch nach 2045 weiter entwässert werden. Darüber hatte der Agrarausschuss des Landtags abschließend beraten. Der Eichenprozessionsspinner soll ab dem Nachmittag erstmals nach 3 Jahren wieder in einer groß angelegten Aktion in Mecklenburg-Vorpommern aus der Luft bekämpft werden. Im Landkreis Ludwigslust-Parchim werden dann auf 135 Kilometern Bäume mit einem Insektizid besprüht. Das Kita-Volksbegehren ist nach einem Rechtsgutachten des Landtags unzulässig. Es sei ein Haushaltsgesetz, heißt es, und wirke sich auf die Landesfinanzen aus. Der Landtag dürfe nicht gezwungen werden, den vielfach ausbalancierten Haushaltsplan nach Forderungen eines Volksbegehrens zu verändern.
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4: Wir schauen auf die aktuellen Temperaturen. Schwerin und Rostock 13 Grad, 13 messen wir auch in Waren und in Neubrandenburg und ebenfalls 13 Grad in Binz und Heringsdorf. Heute wird es wechselnd bis stark bewölkt sein, am Nachmittag sind auch kurze Schauer möglich, sonst bleibt es aber überwiegend trocken, bei Höchstwerten zwischen 16 und 21 Grad. Morgen lässt sich dann die Sonne wieder öfter blicken und es soll trocken bleiben, bei maximal 21 bis 24 Grad. An der See bleibt es etwas kühler. 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Ich bin Jerome Nussbaum.

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5: Ich bin Jerome Nussbaum. Auch heute wird der Standort der Telekom in Schwerin ganztägig bestreikt, ebenso in Burg Stargard. Hunderte Beschäftigte haben die Arbeit erneut niedergelegt, um vor den nächsten Tarifverhandlungen kommende Woche Druck auf die Arbeitgeber zu machen. Es geht um mehr Geld. Die Gewerkschaft Verdi weist Telekom-Kunden darauf hin, dass die Erreichbarkeit eingeschränkt sein könnte, unter anderem beim technischen Support. Kundentermine fallen aus. Die A20 ist nach einem Transporterunfall voll gesperrt gewesen. Am Abend war ein Fahrer mit seinem Anhänger zwischen Triebsees und Bad Sülze ins Schleudern geraten. Der Anhänger mit einem Auto darauf kippte um. Es entstand laut Polizei ein Schaden von 30.000 Euro. Noch in diesem Sommer sollen Flüge von deutschen Flughäfen aus etwas günstiger werden. Der Bundestag entscheidet über eine Senkung der Ticketsteuern. Die Bundesregierung will damit Deutschland als Luftverkehrsstandort wieder attraktiver machen.
6: Die Steuer soll zum 1. Juli gesenkt werden. Sie fällt auf jedes verkaufte Ticket an und hängt von der Länge des Fluges ab. Sollten die Airlines die Steuersenkung komplett an die Reisenden weitergeben, würden die Preise zwischen 2,50 Euro und 11,40 Euro runtergehen. Der Branche selbst geht das nicht weit genug. Luftverkehrsverbände fordern, die Steuer ganz abzuschaffen und weitere Schritte einzuleiten, um Wettbewerbsnachteile gegenüber anderen europäischen Ländern auszugleichen. Ulrike Klein, Redaktion.
5: Neapel ist am frühen Morgen von einem Erdbeben erschüttert worden, einem der stärksten der vergangenen Jahre, so die Behörden. Es wurde eine Stärke von 4,4 gemessen. Das Epizentrum lag demnach in den Phlegräischen Feldern. Unterhalb befindet sich ein Supervulkan. Über größere Schäden ist bisher nichts bekannt. Mehrere Schulen in der Region blieben heute aber geschlossen. Bundeskanzler Merz macht Tempo bei einer EU-Erweiterung Richtung Osten. 2 Wochen vor dem Westbalkan-Gipfel wendet er sich mit einem Appell an die Spitzen der Europäischen Union.
7: Der Prozess dauert laut Merz viel zu lang. Dies führe zu Frustrationen bei den Beitrittskandidaten und den Mitgliedstaaten. Merz sieht die EU-Erweiterung als eine geopolitische Notwendigkeit. Es geht um die Westbalkanländer und die Republik Moldau. Ihnen schlägt er zunächst einen privilegierten Zugang zum Binnenmarkt vor und eine schrittweise Einbindung in Entscheidungsprozesse. Für die Ukraine fordert er, alle Verhandlungskapitel zu öffnen und ihr erstmal einen Sonderstatus einzuräumen. Noah Ulrich, Redaktion.
5: In Paris ermittelt die Staatsanwaltschaft an über 100 Kitas und Grundschulen wegen massenhafter sexueller Gewalt gegenüber Kindern. Bei einer Razzia gab es 16 Festnahmen, allein an einem öffentlichen Kindergarten im Zentrum von Paris, berichtet die Zeitung Le Monde. Ermittelt werde aber im gesamten Stadtgebiet. Seit Jahresbeginn wurden nach Angaben von Bürgermeister Grégoire schon 78 Betreuer von ihrer Arbeit suspendiert, 31 von ihnen wegen des Verdachts sexueller Gewalt. 30 Suspendierungen hatte es letztes Jahr schon gegeben.
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5: Die Temperaturen liegen im Moment in Schwerin und in Rostock bei 15 Grad. 16 messen wir in Waren, 17 sind es in Neubrandenburg, Binz 15 und Heringsdorf 16 Grad. Einige Wolken ziehen über uns hinweg, einzelne kurze Schauer sind auch möglich, sonst soll es aber überwiegend trocken bleiben heute bei Höchstwerten bis zu 21 Grad. Morgen wechseln sich dann Sonne und Wolken ab und es soll trocken bleiben bei maximal 23 Grad. An der See ist es etwas kühler.

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8: Ich bin Jerome Nussbaum. Auch heute wird der Standort der Telekom in Schwerin ganztägig bestreikt, ebenso in Burg Stargard. Hunderte Beschäftigte haben die Arbeit erneut niedergelegt, um vor den nächsten Tarifverhandlungen kommende Woche Druck auf die Arbeitgeber zu machen. Es geht um mehr Geld. Die Gewerkschaft Verdi weist Telekom-Kunden darauf hin, dass die Erreichbarkeit eingeschränkt sein könnte, unter anderem beim technischen Support. Kundentermine fallen aus. Die A20 ist nach einem Transporterunfall voll gesperrt gewesen. Am Abend war ein Fahrer mit seinem Anhänger zwischen Triebsees und Bad Sülze ins Schleudern geraten. Der Anhänger mit einem Auto darauf kippte um. Es entstand laut Polizei ein Schaden von 30.000 Euro. Noch in diesem Sommer sollen Flüge von deutschen Flughäfen aus etwas günstiger werden. Der Bundestag entscheidet über eine Senkung der Ticketsteuer. Die Bundesregierung will damit Deutschland als Luftverkehrsstandort wieder attraktiver machen.
9: Die Steuer soll zum 1. Juli gesenkt werden. Sie fällt auf jedes verkaufte Ticket an und hängt von der Länge des Fluges ab. Sollten die Airlines die Steuersenkung komplett an die Reisenden weitergeben, würden die Preise zwischen 2,50 Euro und 11,40 Euro runtergehen. Der Branche selbst geht das nicht weit genug. Luftverkehrsverbände fordern, die Steuer ganz abzuschaffen und weitere Schritte einzuleiten, um Wettbewerbsnachteile gegenüber anderen europäischen Ländern auszugleichen. Ulrike Klein, Redaktion.
8: Neapel ist am frühen Morgen von einem Erdbeben erschüttert worden, einem der stärksten der vergangenen Jahre, so die Behörden. Es wurde eine Stärke von 4,4 gemessen. Das Epizentrum lag demnach in den Phlegräischen Feldern. Unterhalb befindet sich ein Supervulkan. Über größere Schäden ist bisher nichts bekannt. Mehrere Schulen in der Region blieben heute aber geschlossen. Bundeskanzler Merz macht Tempo bei einer EU-Erweiterung Richtung Osten. 2 Wochen vor dem Westbalkan-Gipfel wendet er sich mit einem Appell an die Spitzen der Europäischen Union.
10: Der Prozess dauert laut Merz viel zu lang. Dies führe zu Frustrationen bei den Beitrittskandidaten und den Mitgliedstaaten. Merz sieht die EU-Erweiterung als eine geopolitische Notwendigkeit. Es geht um die Westbalkanländer und die Republik Moldau. Ihnen schlägt er zunächst einen privilegierten Zugang zum Binnenmarkt vor und eine schrittweise Einbindung in Entscheidungsprozesse. Für die Ukraine fordert er, alle Verhandlungskapitel zu öffnen und ihr erstmal einen Sonderstatus einzuräumen. Noah Ulrich, Redaktion.
8: In Paris ermittelt die Staatsanwaltschaft an über 100 Kitas und Grundschulen wegen massenhafter sexueller Gewalt gegenüber Kindern. Bei einer Razzia gab es 16 Festnahmen, allein an einem öffentlichen Kindergarten im Zentrum von Paris, berichtet die Zeitung Le Monde. Ermittelt werde aber im gesamten Stadtgebiet. Seit Jahresbeginn wurden nach Angaben von Bürgermeister Grégoire schon 78 Betreuer von ihrer Arbeit suspendiert, 31 von ihnen wegen des Verdachts sexueller Gewalt. 30 Suspendierungen hatte es letztes Jahr schon gegeben.
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8: Die Temperaturen liegen im Moment in Schwerin und in Rostock bei 15 Grad. 16 messen wir in Waren, 17 sind es in Neubrandenburg, Binz 15 und Heringsdorf 16 Grad. Einige Wolken ziehen über uns hinweg, einzelne kurze Schauer sind auch möglich, sonst soll es aber überwiegend trocken bleiben heute bei Höchstwerten bis zu 21 Grad. Morgen wechseln sich dann Sonne und Wolken ab und es soll trocken bleiben bei maximal 23 Grad. An der See ist es etwas kühler.
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8: Ich bin Jerome Nussbaum. Der tote Buckelwal-Timmy soll nun offenbar doch nicht mehr an Land der dänischen Insel Anholt geholt, sondern weiter ins Wasser gezogen werden. Die Vorbereitungen dafür laufen schon, berichtet die Bild. Der gestrandete Kadaver bläht sich immer weiter auf. Faulgase sind dafür verantwortlich. Der Sicherheitsabstand zu ihm wurde erweitert. Mit der Aktion soll verhindert werden, dass der Wal in Strandnähe explodiert. Zum Start der Badesaison in Mecklenburg-Vorpommern ist bei 97% der Badestellen eine gute oder ausgezeichnete Wasserqualität nachgewiesen worden. Für den Schwanter See im Kreis Mecklenburgische Seenplatte gilt ab diesem Jahr allerdings ein Badeverbot. Dort gibt es eine zu hohe Keimbelastung. Die Vorbereitungen auf die Fußball-WM ab Mitte Juni gehen in die heiße Phase. Heute Nachmittag wird feststehen, welche deutschen Spieler zum WM-Kader in den USA, Kanada und Mexiko gehören werden.
9: Bundestrainer Nagelsmann hat sich festgelegt. Den Kader gibt er nachher offiziell bekannt. Laut Medienberichten soll Manuel Neuer wieder als Torwart Nummer 1 auf dem Platz stehen. Oliver Baumann soll aber als Ersatz mitfliegen. Ebenso Alexander Nübel und Jonas Urbich. Erstmals würden dann 4 Torhüter zum Kader der deutschen Nationalmannschaft gehören. Für die Innenverteidigung plant Nagelsmann demnach mit Jonathan Tah, Antonio Rüdiger und Nico Schlotterbeck. Genauso Waldemar Anton. Kapitän Joshua Kimmich hatte seine Nominierung am Morgen schon bekannt gegeben. Noah Ulrich, Redaktion.
8: Bayerns Ministerpräsident und CSU-Chef Söder sieht angesichts der weltweiten Krisen und Kriege die Wirtschaft für die Politik an erster Stelle. Economy first müsse das Leitmotiv auch für notwendige Reformen sein, für den Bund und auch für Bayern, sagte er in einer Regierungserklärung in München.
10: Mit Blick auf den Wettbewerb beispielsweise mit China, sagte Söder wörtlich, wir müssen uns auf die Hinterfüße stellen und selber besser werden und mit eigenen Ideen und Konzepten Wege aus der Krise zeigen. Er warb dabei für zentrale Reformen, unter anderem bei der Rentenversicherung. Dazu hatte die Bild von ersten konkreten Beschlüssen der Rentenkommission berichtet. Demnach soll eine Anhebung des Renteneintrittsalters auf 70 Jahre empfohlen werden, ab Anfang der 2060er Jahre. Ulrike Klein, Redaktion.
8: Bundespräsident Steinmeier hat erneut deutliche Kritik am Iran-Krieg geäußert. In einem Podcast für das Nachrichtenportal T-Online sprach er von einem unnötigen Krieg. Viele seien der Meinung gewesen, US-Präsident Trump habe den Krieg mangels diplomatischer Alternativen an der Seite Israels führen müssen. Diese Ansicht aber habe ihn am meisten enttäuscht und fast wütend gemacht. Dabei verwies Steinmeier auf das 2015 geschlossene Atomabkommen mit dem Regime in Teheran. Das hatte Trump in seiner ersten Amtszeit aufgekündigt. Steinmeier hatte das Abkommen damals als Bundesaußenminister mitverhandelt.
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8: Die aktuellen Temperaturen: Schwerin 18 Grad, Rostock 16, Waren ebenfalls 18 Grad, Neubrandenburg 19, Binz 17 und in Heringsdorf messen wir 19 Grad. Einige Wolken ziehen über uns hinweg, einzelne kurze Schauer sind auch möglich, sonst soll es aber überwiegend trocken bleiben heute bei Höchstwerten bis zu 21 Grad. Morgen wechseln sich dann Sonne und Wolken ab und es soll trocken bleiben bei maximal 23 Grad. An der See ist es etwas kühler.

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5: Ich bin Jerome Nussbaum. Der tote Buckelwal-Timmy soll nun offenbar doch nicht mehr an Land der dänischen Insel Anholt geholt, sondern weiter ins Wasser gezogen werden. Die Vorbereitungen dafür laufen schon, berichtet die Bild. Der gestrandete Kadaver bläht sich immer weiter auf. Faulgase sind dafür verantwortlich. Der Sicherheitsabstand zu ihm wurde erweitert. Mit der Aktion soll verhindert werden, dass der Wal in Strandnähe explodiert. Zum Start der Badesaison in Mecklenburg-Vorpommern ist bei 97% der Badestellen eine gute oder ausgezeichnete Wasserqualität nachgewiesen worden. Für den Schwantersee im Kreis Mecklenburgische Seenplatte gilt ab diesem Jahr allerdings ein Badeverbot. Dort gibt es eine zu hohe Keimbelastung. Die Vorbereitungen auf die Fußball-WM ab Mitte Juni gehen in die heiße Phase. Heute Nachmittag wird feststehen, welche deutschen Spieler zum WM-Kader in den USA, Kanada und Mexiko gehören werden.
6: Bundestrainer Nagelsmann hat sich festgelegt. Den Kader gibt er nachher offiziell bekannt. Laut Medienberichten soll Manuel Neuer wieder als Torwart Nummer 1 auf dem Platz stehen. Oliver Baumann soll aber als Ersatz mitfliegen. Ebenso Alexander Nübel und Jonas Urbich. Erstmals würden dann 4 Torhüter zum Kader der deutschen Nationalmannschaft gehören. Für die Innenverteidigung plant Nagelsmann demnach mit Jonathan Tah, Antonio Rüdiger und Nico Schlotterbeck. Genauso Waldemar Anton. Kapitän Joshua Kimmich hatte seine Nominierung am Morgen schon bekannt gegeben. Noah Ulrich, Redaktion.
5: Bayerns Ministerpräsident und CSU-Chef Söder sieht angesichts der weltweiten Krisen und Kriege die Wirtschaft für die Politik an erster Stelle. Economy first müsse das Leitmotiv auch für notwendige Reformen sein, für den Bund und auch für Bayern, sagte er in einer Regierungserklärung in München.
7: Mit Blick auf den Wettbewerb beispielsweise mit China, sagte Söder wörtlich, wir müssen uns auf die Hinterfüße stellen und selber besser werden und mit eigenen Ideen und Konzepten Wege aus der Krise zeigen. Er warb dabei für zentrale Reformen, unter anderem bei der Rentenversicherung. Dazu hatte die Bild von ersten konkreten Beschlüssen der Rentenkommission berichtet. Demnach soll eine Anhebung des Renteneintrittsalters auf 70 Jahre empfohlen werden, ab Anfang der 2060er Jahre. Ulrike Klein, Redaktion.
5: Bundespräsident Steinmeier hat erneut deutliche Kritik am Iran-Krieg geäußert. In einem Podcast für das Nachrichtenportal T-Online sprach er von einem unnötigen Krieg. Viele seien der Meinung gewesen, US-Präsident Trump habe den Krieg mangels diplomatischer Alternativen an der Seite Israels führen müssen. Diese Ansicht aber habe ihn am meisten enttäuscht und fast wütend gemacht. Dabei verwies Steinmeier auf das 2015 geschlossene Atomabkommen mit dem Regime in Teheran. Das hatte Trump in seiner ersten Amtszeit aufgekündigt. Steinmeier hatte das Abkommen damals als Bundesaußenminister mitverhandelt.
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5: Die aktuellen Temperaturen: Schwerin 18 Grad, Rostock 16, Waren ebenfalls 18 Grad, Neubrandenburg 19, Binz 17 und in Heringsdorf messen wir 19 Grad. Einige Wolken ziehen über uns hinweg, einzelne kurze Schauer sind auch möglich, sonst soll es aber überwiegend trocken bleiben heute bei Höchstwerten bis zu 21 Grad. Morgen wechseln sich dann Sonne und Wolken ab und es soll trocken bleiben bei maximal 23 Grad. An der See ist es etwas kühler.

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8: Ich bin Sebastian Schade. Das Volksbegehren für bessere Kitas in Mecklenburg-Vorpommern verstößt nach einem Gutachten gegen die Landesverfassung. Landtagspräsidentin Hesse hatte das Gutachten laut Landtag nach dem Start der Unterschriftensammlung in Auftrag gegeben. Die Landesregierung verweist auf mögliche Mehrkosten von fast 1 Milliarde Euro jährlich. Die Fachagentur Nachwachsende Rohstoffe in Gülzow hat ihre Kapazitäten mit einem sanierten Pferdestall erweitert. Dabei entstanden für rund 3 Millionen Euro neue Büros für insgesamt über 20 zusätzliche Fachkräfte. Die Fachagentur arbeitet derzeit vor allem zum Waldumbau im Klimawandel. Der Deutsche Fußballbund hat seinen Kader für die Fußball-Weltmeisterschaft bekannt gegeben. Mit dabei sind laut DFB unter anderem Kimmich, Musiala, Schlotterbeck, Undav und Havertz. Auch Leverling vom VfB Stuttgart und Brown von Eintracht Frankfurt werden an dem Turnier teilnehmen. Insgesamt reisen 26 Spieler zur WM in die USA, nach Mexiko und Kanada. Das erste Gruppenspiel bestreitet die DFB-Elf am 14. Juni gegen Curaçao. Weitere Gegner in der Vorrunde sind die Elfenbeinküste und Ecuador. Die EU-Kommission hat ihre Wachstumsprognose für Deutschland wegen der hohen Energiepreise infolge des Iran-Kriegs halbiert.
9: Wie die Behörde mitteilte, erwartet sie für dieses Jahr nur noch ein Wachstum von 0,6% statt 1,2%. Auch für die gesamte Europäische Union senkte die Kommission die Prognose. Als Gründe gelten steigende Energiepreise, höhere Inflation und eine schwächere Wirtschaftsentwicklung. Seit Beginn des Iran-Kriegs verteuerten sich vor allem Öl und Gas durch die Blockade der Straße von Hormus. Timo Wiesner, Redaktion.
8: Die Bundesregierung hat Berichte über eine mögliche Anhebung des Renteneintrittsalters auf 70 Jahre zurückgewiesen. Kanzleramtschef Frey sprach von Spekulationen vor der Vorstellung der Ergebnisse der Rentenkommission Anfang Juni. Auch das SPD-geführte Bundessozialministerium kommentierte mögliche Zwischenstände der Beratungen nicht. Die Bild-Zeitung hatte geschrieben, es gebe eine Einigung auf eine schrittweise Anhebung des Rentenalters von 67 auf 70 Jahre. Demzufolge solle außerdem das Rentenniveau sinken, um die Finanzierung der Rentenkasse langfristig zu sichern.
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8: Die aktuellen Temperaturen: in Schwerin am Schloss 19, in Rostock an der Marienkirche 18, in Waren an der Müritz und in Neubrandenburg am Marktplatz 20 Grad, in Binz auf Rügen 18 und in Heringsdorf auf Usedom 20 Grad. Heute gibt es teils viele Wolken und einzelne kurze Schauer bei Höchstwerten bis 21 Grad. Morgen ist es wolkig, aber trocken bei maximal 23 Grad. 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Ich bin Sebastian Schade.

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5: Ich bin Sebastian Schade. In Hagenow hat es die evangelische Schule Dr. Eckart Schwerin unter die besten 20 Schulen beim Deutschen Schulpreis geschafft. Laut der Schule besuchte zuletzt eine Jury die Einrichtung 3 Tage lang und prüfte Unterricht und Schulkonzept. Insgesamt hatten sich bundesweit fast 90 Schulen für den Deutschen Schulpreis in diesem Jahr beworben. In Röbel hat die Saison der Kurkonzerte mit einer neuen überdachten Bühne im Bürgergarten begonnen. Laut der Stadt kostete das Projekt rund 600.000 Euro, gut ein Drittel davon kam aus Fördermitteln. Über mehreren Orten haben gestern mehrere Militärflugzeuge und ein Marinehubschrauber für Aufsehen gesorgt. Laut der Bundeswehr handelte es sich bei dem Flug über Greifswald um einen Übungsflug. In Waren gibt es Streit um die Zukunft der gesperrten Herrenseebrücke. Das berichtet die ARD. Laut dem Straßenbauamt soll die Brücke im Oktober während der Bahnsperrung zwischen Berlin und Rostock abgerissen werden. Die Stadtvertreter wollen die Brücke aber erhalten.
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5: In Rostock sind es derzeit 18 Grad. Heute ist es teils stark bewölkt, vereinzelt sind kurze Schauer möglich bei maximal 21 Grad.

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5: Ich bin Sebastian Schade. Das Volksbegehren für bessere Kitas in Mecklenburg-Vorpommern verstößt nach einem Gutachten gegen die Landesverfassung. Landtagspräsidentin Hesse hatte das Gutachten laut Landtag nach dem Start der Unterschriftensammlung in Auftrag gegeben. Die Landesregierung verweist auf mögliche Mehrkosten von fast 1 Milliarde Euro jährlich. Die Fachagentur Nachwachsende Rohstoffe in Gülzow hat ihre Kapazitäten mit einem sanierten Pferdestall erweitert. Dabei entstanden für rund 3 Millionen Euro neue Büros für insgesamt über 20 zusätzliche Fachkräfte. Die Fachagentur arbeitet derzeit vor allem zum Waldumbau im Klimawandel. Der Deutsche Fußballbund hat seinen Kader für die Fußballweltmeisterschaft bekannt gegeben. Mit dabei sind laut DFB unter anderem Kimmich, Musiala, Schlotterbeck, Undav und Havertz. Auch Leverling vom VfB Stuttgart und Brown von Eintracht Frankfurt werden an dem Turnier teilnehmen. Insgesamt reisen 26 Spieler zur WM in die USA, nach Mexiko und Kanada. Das erste Gruppenspiel bestreitet die DFB-Elf am 14. Juni gegen Curaçao. Weitere Gegner in der Vorrunde sind die Elfenbeinküste und Ecuador. Die EU-Kommission hat ihre Wachstumsprognose für Deutschland wegen der hohen Energiepreise infolge des Iran-Kriegs halbiert.
6: Wie die Behörde mitteilte, erwartet sie für dieses Jahr nur noch ein Wachstum von 0,6% statt 1,2%. Auch für die gesamte Europäische Union senkte die Kommission die Prognose. Als Gründe gelten steigende Energiepreise, höhere Inflation und eine schwächere Wirtschaftsentwicklung. Seit Beginn des Iran-Kriegs verteuerten sich vor allem Öl und Gas durch die Blockade der Straße von Hormus. Timo Wiesner, Redaktion.
5: Die Bundesregierung hat Berichte über eine mögliche Anhebung des Renteneintrittsalters auf 70 Jahre zurückgewiesen. Kanzleramtschef Frey sprach von Spekulationen vor der Vorstellung der Ergebnisse der Rentenkommission Anfang Juni. Auch das SPD-geführte Bundessozialministerium kommentierte mögliche Zwischenstände der Beratungen nicht. Die Bild-Zeitung hatte geschrieben, es gebe eine Einigung auf eine schrittweise Anhebung des Rentenalters von 67 auf 70 Jahre. Demzufolge solle außerdem das Rentenniveau sinken, um die Finanzierung der Rentenkasse langfristig zu sichern.
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5: Die aktuellen Temperaturen: in Schwerin am Schloss 19, in Rostock an der Marienkirche 18, in Waren an der Müritz und in Neubrandenburg am Marktplatz 20 Grad, in Binz auf Rügen 18 und in Heringsdorf auf Usedom 20 Grad. Heute gibt es teils viele Wolken und einzelne kurze Schauer bei Höchstwerten bis 21 Grad. Morgen ist es wolkig, aber trocken bei maximal 23 Grad. Jetzt sind Sie kurz und kompetent informiert mit Lounge Plus. Ich bin Sebastian Schade.
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4: Ich bin Sebastian Schade. In Hagenow hat es die evangelische Schule Dr. Eckart Schwerin unter die besten 20 Schulen beim Deutschen Schulpreis geschafft. Laut der Schule besuchte zuletzt eine Jury die Einrichtung 3 Tage lang und prüfte Unterricht und Schulkonzept. Insgesamt hatten sich bundesweit fast 90 Schulen für den Deutschen Schulpreis in diesem Jahr beworben. In Röbel hat die Saison der Kurkonzerte mit einer neuen überdachten Bühne im Bürgergarten begonnen. Laut der Stadt kostete das Projekt rund 600.000 Euro, gut ein Drittel davon kam aus Fördermitteln. Über mehreren Orten haben gestern mehrere Militärflugzeuge und ein Marinehubschrauber für Aufsehen gesorgt. Laut der Bundeswehr handelte es sich bei dem Flug über Greifswald um einen Übungsflug. In Waren gibt es Streit um die Zukunft der gesperrten Herrenseebrücke. Das berichtet die ARD. Laut dem Straßenbauamt soll die Brücke im Oktober während der Bahnsperrung zwischen Berlin und Rostock abgerissen werden. Die Stadtvertreter wollen die Brücke aber erhalten.
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4: In Rostock sind es derzeit 18 Grad. Heute ist es teils stark bewölkt, vereinzelt sind kurze Schauer möglich bei maximal 21 Grad.
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8: Ich bin Sebastian Schade. Vor dem Rostocker Landgericht hat am 5. Prozesstag die Großmutter des getöteten Fabian als Zeugin ausgesagt. Dabei äußerte sie sich weder zur Trennung ihres Sohnes von Fabians Mutter noch zur späteren Beziehung mit der Angeklagten. Zudem sagte die Großmutter, sie wolle auch nicht wissen, was mit ihrem getöteten Enkel passiert sei. Die Angeklagte soll den 8-jährigen Fabian aus Güstrow laut Anklage im vergangenen Oktober mit 6 Messerstichen getötet haben. In Wolgast hat der Bau der neuen Peenestrombrücke für die Insel Usedom einen weiteren Schritt erreicht. Arbeiter rammten laut Landesregierung die erste Spundwand für die künftige Uferkante in den Peenestrom. Die neue Brücke soll Teil der mehr als 500 Millionen Euro teuren Ortsumgehung Wolgast werden. Die Mitglieder der Rentenkommission haben Berichte über eine Anhebung des Renteneintrittsalters auf 70 Jahre zurückgewiesen. Die SPD-Abgeordnete Klose sagte, viele Fragen seien noch offen. Die Kommission brauche ihr zufolge weitere 4 bis 5 Wochen. Auch andere Mitglieder widersprachen dem Bericht der Bild-Zeitung. Diese hatte geschrieben, es gebe eine angebliche Einigung auf höhere Altersgrenzen. Die Rentenkommission setzt sich aus Vertretern aus Politik und Wissenschaft zusammen. Sie soll bis Ende Juni Vorschläge für ein zukunftsfestes Rentensystem vorlegen. Die Europäische Union hat den Weg für Rückkehrzentren in Drittstaaten und schärfere Asylregeln freigemacht.
9: Vertreter des Europäischen Parlaments teilten nach Verhandlungen mit den Mitgliedstaaten mit, viele Streitfragen seien vorläufig geklärt worden. Offen ist demnach nur noch der Zeitpunkt des Inkrafttretens der neuen Regelungen. In den geplanten Rückkehrzentren außerhalb der EU sollen abgelehnte Asylbewerber untergebracht werden, die nicht abgeschoben werden können. Unbegleitete Minderjährige sollen laut den geplanten Regeln aber nicht abgeschoben werden. Ulrike Klein, Redaktion.
8: Fußball-Bundestrainer Nagelsmann hat den deutschen Kader für die Weltmeisterschaft in Nordamerika vorgestellt. Demnach kehrt Torwart Neuer als einer von insgesamt 26 Spielern zurück. Zum Aufgebot gehören außerdem Kimmich, Schlotterbeck, Havertz und Rüdiger sowie die jungen Spieler Brown, Shaw und Karl. Nicht nominiert wurde dagegen der Kölner Elmaler, der zuletzt als möglicher WM-Kandidat gehandelt worden war. Die DFB-Auswahl startet am 14. Juni mit dem Gruppenspiel gegen Curaçao in das Turnier.
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8: Die aktuellen Temperaturen. In Schwerin am Schloss 19, in Rostock an der Marienkirche 18, in Waren an der Müritz und in Neubrandenburg am Marktplatz 20 Grad. In Binz auf Rügen 18 und in Heringsdorf auf Usedom 20 Grad. Heute gibt es teils viele Wolken und einzelne kurze Schauer bei Höchstwerten bis 21 Grad. Morgen ist es wolkig, aber trocken bei maximal 23 Grad. Jetzt sind Sie kurz und kompetent informiert mit Lounge Plus. Ich bin Sebastian Schade.

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5: Ich bin Sebastian Schade. In Schwerin sind bei einer Notbremsung einer Stadtrundfahrtenbahn mehrere Fahrgäste leicht verletzt worden. Laut der Polizei hatte eine Autofahrerin der Touristenbahn in der Innenstadt die Vorfahrt genommen. 8 Insassen wurden vor Ort versorgt. Gegen die Autofahrerin wird wegen fahrlässiger Körperverletzung ermittelt. In Hagenow baut die Deutsche Bank ihre Selbstbedienungszone bis Juni vollständig ab. Wie die Bank mitteilte, bleiben aber persönliche Beratungen in der Filiale nach Terminvereinbarung weiterhin möglich. In Parchim wird Oliver Meyer neuer künstlerischer Leiter am Jungen Staatstheater. Wie das Mecklenburgische Staatstheater mitteilte, übernimmt Meyer den Posten zum 1. Januar. Das Volksbegehren für bessere Kitas in Mecklenburg-Vorpommern hat nach Angaben der Initiatoren rund 140.000 Unterschriften erreicht. Die Initiative teilte mit, damit sei es die erfolgreichste Unterschriftensammlung in der Geschichte des Bundeslandes. Ein Rechtsgutachten des Landtags hält das Volksbegehren allerdings wegen möglicher Auswirkungen auf den Landeshaushalt für unzulässig.
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5: In Rostock sind es derzeit 18 Grad. Heute ist es teils stark bewölkt, vereinzelt sind kurze Schauer möglich bei maximal 21 Grad.

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5: Ich bin Sebastian Schade. Vor dem Rostocker Landgericht hat am 5. Prozesstag die Großmutter des getöteten Fabian als Zeugin ausgesagt. Dabei äußerte sie sich weder zur Trennung ihres Sohnes von Fabians Mutter noch zur späteren Beziehung mit der Angeklagten. Zudem sagte die Großmutter, sie wolle auch nicht wissen, was mit ihrem getöteten Enkel passiert sei. Die Angeklagte soll den 8-jährigen Fabian aus Güstrow laut Anklage im vergangenen Oktober mit 6 Messerstichen getötet haben. In Wolgast hat der Bau der neuen Peenestrombrücke für die Insel Usedom einen weiteren Schritt erreicht. Arbeiter rammten laut Landesregierung die erste Spundwand für die künftige Uferkante in den Peenestrom. Die neue Brücke soll Teil der mehr als 500 Millionen Euro teuren Ortsumgehung Wolgast werden. Die Mitglieder der Rentenkommission haben Berichte über eine Anhebung des Renteneintrittsalters auf 70 Jahre zurückgewiesen. Die SPD-Abgeordnete Klose sagte, viele Fragen seien noch offen. Die Kommission brauche ihr zufolge weitere 4 bis 5 Wochen. Auch andere Mitglieder widersprachen dem Bericht der Bild-Zeitung. Diese hatte geschrieben, es gebe eine angebliche Einigung auf höhere Altersgrenzen. Die Rentenkommission setzt sich aus Vertretern aus Politik und Wissenschaft zusammen. Sie soll bis Ende Juni Vorschläge für ein zukunftsfestes Rentensystem vorlegen. Die Europäische Union hat den Weg für Rückkehrzentren in Drittstaaten und schärfere Asylregeln freigemacht.
6: Vertreter des Europäischen Parlaments teilten nach Verhandlungen mit den Mitgliedstaaten mit, viele Streitfragen seien vorläufig geklärt worden. Offen ist demnach nur noch der Zeitpunkt des Inkrafttretens der neuen Regelungen. In den geplanten Rückkehrzentren außerhalb der EU sollen abgelehnte Asylbewerber untergebracht werden, die nicht abgeschoben werden können. Unbegleitete Minderjährige sollen laut den geplanten Regeln aber nicht abgeschoben werden. Ulrike Klein, Redaktion.
5: Fußball-Bundestrainer Nagelsmann hat den deutschen Kader für die Weltmeisterschaft in Nordamerika vorgestellt. Demnach kehrt Torwart Neuer als einer von insgesamt 26 Spielern zurück. Zum Aufgebot gehören außerdem Kimmich, Schlotterbeck, Havertz und Rüdiger sowie die jungen Spieler Brown, Chaw und Karl. Nicht nominiert wurde dagegen der Kölner Elmaler, der zuletzt als möglicher WM-Kandidat gehandelt worden war. Die DFB-Auswahl startet am 14. Juni mit dem Gruppenspiel gegen Curaçao in das Turnier.
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5: Die aktuellen Temperaturen. In Schwerin am Schloss 19, in Rostock an der Marienkirche 18, in Waren an der Müritz und in Neubrandenburg am Marktplatz 20 Grad. In Binz auf Rügen 18 und in Heringsdorf auf Usedom 20 Grad. Heute gibt es teils viele Wolken und einzelne kurze Schauer bei Höchstwerten bis 21 Grad. Morgen ist es wolkig, aber trocken bei maximal 23 Grad. Jetzt sind Sie kurz und kompetent informiert mit Lounge Plus. Ich bin Sebastian Schade.

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6: Ich bin Sebastian Schade. In Schwerin sind bei einer Notbremsung einer Stadtrundfahrtenbahn mehrere Fahrgäste leicht verletzt worden. Laut der Polizei hatte eine Autofahrerin der Touristenbahn in der Innenstadt die Vorfahrt genommen. 8 Insassen wurden vor Ort versorgt. Gegen die Autofahrerin wird wegen fahrlässiger Körperverletzung ermittelt. In Hagenow baut die Deutsche Bank ihre Selbstbedienungszone bis Juni vollständig ab. Wie die Bank mitteilte, bleiben aber persönliche Beratungen in der Filiale nach Terminvereinbarung weiterhin möglich. In Parchim wird Oliver Meyer neuer künstlerischer Leiter am Jungen Staatstheater. Wie das Mecklenburgische Staatstheater mitteilte, übernimmt Meyer den Posten zum 1. Januar. Das Volksbegehren für bessere Kitas in Mecklenburg-Vorpommern hat nach Angaben der Initiatoren rund 140.000 Unterschriften erreicht. Die Initiative teilte mit, damit sei es die erfolgreichste Unterschriftensammlung in der Geschichte des Bundeslandes. Ein Rechtsgutachten des Landtags hält das Volksbegehren allerdings wegen möglicher Auswirkungen auf den Landeshaushalt für unzulässig.
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6: In Rostock sind es derzeit 18 Grad. Heute ist es teils stark bewölkt, vereinzelt sind kurze Schauer möglich bei maximal 21 Grad.
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6: Ich bin Sebastian Schade. Der Landkreis Rostock bleibt vorerst in der vorläufigen Haushaltsführung. Der Kreistag lehnte laut Landkreis einen Nachtragshaushalt und eine höhere Kreisumlage zur Schließung eines Millionenlochs ab. Die Bergung des vor Dänemark gestrandeten toten Buckelwals ist vorerst abgebrochen worden. Wie die dänische Umweltbehörde mitteilte, scheiterte zunächst der Versuch, den Kadaver per Boot an das Festland zu schleppen. Der stark aufgeblähte Wal könnte wegen entstandener Gase explodieren und soll deshalb schnell entfernt werden. Die Behörden planen inzwischen auch eine Obduktion des Tieres durch Forscher und Tierärzte. Anwohner und Urlauber wurden aufgefordert, sich dem Wal wegen möglicher Gesundheitsgefahren nicht zu nähern. Die Bundesanwaltschaft hat Anklage gegen einen mutmaßlichen Spion aus dem Iran wegen geplanter Anschläge in Deutschland erhoben. Der dänische Staatsbürger soll laut Bundesanwaltschaft mögliche Ziele ausgespäht haben. Darunter waren unter anderem der Präsident des Zentralrats der Juden in Deutschland, Josef Schuster, und der Grünen-Politiker und Präsident der Deutsch-Israelischen Gesellschaft, Volker Beck. Die Ermittler werfen ihm unter anderem geheimdienstliche Agententätigkeit sowie versuchte Beteiligung an Mord und Brandstiftung vor. Vor dem NATO-Treffen am Abend in Schweden hat Außenminister Wadefuhl für eine stärkere Rolle Europas im Bündnis geworben.
7: Deutschland sei bereit, künftig mehr Führungsverantwortung innerhalb der NATO zu übernehmen, sagte Wadefuhl vor dem Treffen in Helsingborg. Im Mittelpunkt der Beratungen steht der geplante Abzug von US-Truppen aus Europa. Die Vereinigten Staaten drängen seit längerem darauf, dass europäische Staaten mehr Verantwortung für ihre Sicherheit übernehmen. Ulrike Klein, Redaktion.

0: Die Grünen haben den Vorschlag von Kanzler Merz für eine Teilmitgliedschaft der Ukraine in der EU grundsätzlich begrüßt. Die Europa- und Osteuropa-Experten der Partei bezeichneten den Vorstoß als diskussionswürdig und bedenkenswert. Ziel müsse aber weiterhin eine vollständige Mitgliedschaft der Ukraine in der Europäischen Union bleiben. Merz hatte vorgeschlagen, der Ukraine einen Sonderstatus als assoziiertes Mitglied der EU zu geben. Damit könnte das Land bereits an Gipfeln und Ministertreffen teilnehmen, hätte aber zunächst kein Stimmrecht.
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0: Die aktuellen Temperaturen. In Schwerin am Schloss 20, in Rostock an der Marienkirche 18, in Waren an der Müritz und in Neubrandenburg am Marktplatz 19 Grad, in Binz auf Rügen 18 und in Heringsdorf auf Usedom 20 Grad. Heute gibt es teils viele Wolken und einzelne kurze Schauer bei Höchstwerten bis 21 Grad. Morgen ist es wolkig, aber trocken bei maximal 23 Grad. Jetzt sind Sie kurz und kompetent informiert mit Lounge Plus. Ich bin Sebastian Schade.

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3: Ich bin Sebastian Schade. Der Landkreis Rostock bleibt vorerst in der vorläufigen Haushaltsführung. Der Kreistag lehnte laut Landkreis einen Nachtragshaushalt und eine höhere Kreisumlage zur Schließung eines Millionenlochs ab. Die Bergung des vor Dänemark gestrandeten toten Buckelwals ist vorerst abgebrochen worden. Wie die dänische Umweltbehörde mitteilte, scheiterte zunächst der Versuch, den Kadaver per Boot an das Festland zu schleppen. Der stark aufgeblähte Wal könnte wegen entstandener Gase explodieren und soll deshalb schnell entfernt werden. Die Behörden planen inzwischen auch eine Obduktion des Tieres durch Forscher und Tierärzte. Anwohner und Urlauber wurden aufgefordert, sich dem Wal wegen möglicher Gesundheitsgefahren nicht zu nähern. Die Bundesanwaltschaft hat Anklage gegen einen mutmaßlichen Spion aus dem Iran wegen geplanter Anschläge in Deutschland erhoben. Der dänische Staatsbürger soll laut Bundesanwaltschaft mögliche Ziele ausgespäht haben. Darunter waren unter anderem der Präsident des Zentralrats der Juden in Deutschland, Josef Schuster, und der Grünen-Politiker und Präsident der Deutsch-Israelischen Gesellschaft, Volker Beck. Die Ermittler werfen ihm unter anderem geheimdienstliche Agententätigkeit sowie versuchte Beteiligung an Mord und Brandstiftung vor. Vor dem NATO-Treffen am Abend in Schweden hat Außenminister Wadefuhl für eine stärkere Rolle Europas im Bündnis geworben.
4: Deutschland sei bereit, künftig mehr Führungsverantwortung innerhalb der NATO zu übernehmen, sagte Wadefuhl vor dem Treffen in Helsingborg. Im Mittelpunkt der Beratungen steht der geplante Abzug von US-Truppen aus Europa. Die Vereinigten Staaten drängen seit längerem darauf, dass europäische Staaten mehr Verantwortung für ihre Sicherheit übernehmen. Ulrike Klein, Redaktion.
3: Die Grünen haben den Vorschlag von Kanzler Merz für eine Teilmitgliedschaft der Ukraine in der EU grundsätzlich begrüßt. Die Europa- und Osteuropa-Experten der Partei bezeichneten den Vorstoß als diskussionswürdig und bedenkenswert. Ziel müsse aber weiterhin eine vollständige Mitgliedschaft der Ukraine in der Europäischen Union bleiben. Merz hatte vorgeschlagen, der Ukraine einen Sonderstatus als assoziiertes Mitglied der EU zu geben. Damit könnte das Land bereits an Gipfeln und Ministertreffen teilnehmen, hätte aber zunächst kein Stimmrecht.
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3: Die aktuellen Temperaturen: in Schwerin am Schloss 20, in Rostock an der Marienkirche 8.

18, in Waren an der Müritz und in Neubrandenburg am Marktplatz 19 Grad, in Binz auf Rügen 18 und in Heringsdorf auf Usedom 20 Grad. Heute gibt es teils viele Wolken und einzelne kurze Schauer bei Höchstwerten bis 21 Grad. Morgen ist es wolkig, aber trocken bei maximal 23 Grad. 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Ich bin Sebastian Schade.

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